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1: Istaja 605 Tokyo Approach Runway 163 cleared by a Swamp Golf Arrival. Descent to reach flight level 150 by Guri.
0: Descent to reach flight level 150 by Guri. Runway 16 left to Swamp Golf Arrival. Istaja 605.

0: Japan Express 6, contact Tokyo Weather 120, Decimal 2.
1: Weather 1202, Japan 726, good day.
0: Good day. All stations Tokyo approach, runway change in progress, expect a runway 34 left and right. Sette Nene Fritz, reverse landing runway 34 right, expect a Zulu runway 34 right approach.
2: Say again, Widget 92.
0: Sette Nene Fritz, runway 34 right, runway change, expect a Zulu runway 34 right approach.
2: Expect one right, Zulu runway 34 right approach, Widget 92.
0: Widget 93, sender maintain 6000 and heading 030, weather vector to Temis.
2: Descend maintain 6000, heading 010, 030, Widget 92.
0: Only 4830, weather turn wide heading 070, and runway change, expect Iris Zulu runway 34 right approach.
3: 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Audi 4 8 4 9 0 device landing runway 34 left expect direct runway 34 left approach cleared by Rutas 3 arrival
1: cleared by Rutas 3 arrival expect direct runway 34 left approach 4 8 4 9 0